0: Yes, they arrive every day at about 5 o'clock.
1: Ja, sie kommen täglich etwa um 5 Uhr an.
2: Che ora è adesso?
0: What is the time now?
1: Wie spät ist es jetzt?